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1: Madeira ist ein wahres Paradies für alle, die Natur, mildes Klima und spektakuläre Landschaften lieben. Die portugiesische Insel im Atlantik wird oft als Insel des ewigen Frühlings bezeichnet, da hier das ganze Jahr über angenehme Temperaturen herrschen. Besonders beeindruckend ist die üppige Vegetation. Exotische Blumen, Lorbeerwälder und Weinterrassen prägen das Bild und machen jede Wanderung zu einem einzigartigen Erlebnis. Ein Highlight sind die berühmten Levadas, alte Bewässerungskanäle, entlang derer sich traumhafte Wanderwege durch Berge, Täler und dichte Wälder ziehen. Wer spektakuläre Aussichten sucht, wird auf dieser Insel mit einer der höchsten Steilklippen Europas auf jeden Fall fündig. Auch die Küste bietet viel Abwechslung. Natürliche Meeresschwimmbecken in Porto Moniz, kleine Badebuchten und charmante Fischerdörfer wie Camara de Lobos laden zum Entspannen ein. Neben Natur und Wandern überzeugt Madeira auch kulinarisch. Frischer Fisch, exotische Früchte und der berühmte Madeira-Wein gehören unbedingt dazu. Funchal, die Hauptstadt, bietet eine Mischung aus historischer Altstadt, lebhaften Märkten und modernen Cafés. Ein Ausflug mit der Seilbahn nach Monte und die rasante Fahrt mit den traditionellen Korbschlitten sind unvergessliche Erlebnisse. Madeira ist damit perfekt für Reisende, die Natur, Kultur und Genuss verbinden möchten und das fernab vom Massentourismus. Wer einmal hier war, versteht sofort, warum die Insel zu den schönsten Reisezielen Europas zählt. Der perfekte Reisezeitraum von Madeira umfasst die Monate April bis Oktober, wenn mildes bis warmes Wetter mit wenig Regen und vielen Sonnenstunden herrscht. In dieser Zeit liegen die Temperaturen bei 21 bis 26 Grad. Ideal für Strandurlaub, Wandern oder Sightseeing. Die Insel ist ganzjährig mild, doch November bis März bringen mehr Niederschläge den notwendigen Regen auf die Insel.
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3: Moin, moin, liebe Jule.
1: Servus Nele und grüß euch da draußen.
3: Herzlich willkommen zu Folge 19.
1: Wuhu!
3: Yay!
1: Wir werden und langsam erwachsen.
3: Genau so, dass wenn ihr diese Folge hört, dann habe ich entweder gerade oder hatte ich Hochzeitstag.
1: Wuhu! Deswegen,
3: ja, liebe Grüße an meinen Mann.
1: Herzlichen Glückwunsch.
3: Dankeschön.
1: Der wievielte ist es jetzt?
3: Der 6. Und ich hatte doch schon irgendwie rausgesucht, welche das ist. Und ich habe es schon wieder vergessen.
1: War das nicht irgendeine Kräuterhochzeit?
3: Ah, ich dachte, das wäre irgendwas mit Papier. Warte mal. Das gucke ich jetzt mal eben nach.
1: Ja, das muss man wissen.
3: Zuckerhochzeit war das.
1: Ah, Zucker.
3: Ja, manche sagen auch die zinnerne Hochzeit. Er steht symbolisch für die süßen und schönen Seiten der Ehe nach 6 gemeinsamen Jahren. Oft wird der Tag mit süßen Überraschungen, einem besonderen Dessert oder kleinen Aufmerksamkeiten gefeiert.
1: Also, Marcel, falls du das jetzt hörst, sie braucht Süßigkeiten.
3: Was aber auch schwierig ist, wir kommen jetzt ins verflixte 7. Jahr.
1: Mhm.
3: Ne, weil mit dem 6. Hochzeitstag ist man ja oft auf dieser Schwelle zu eben diesen. Und deswegen ist es ja noch wichtiger, den mit was Positivem zu beginnen.
1: Habt ihr schon Pläne, was ihr machen wollt?
3: Ich habe welche, aber ja, das ist ein bisschen schwierig. Das ist ja immer, da müssen wir jetzt doch ein bisschen aus dem Nähkästchen plaudern. Auch wenn die Folge ja am Hochzeitstag erscheint. Tadada, Zauber, Zauber, haben wir sie ja natürlich nicht an dem Tag aufgenommen. Von daher müssen wir mal schauen, wie wir das alles geplant bekommen, weil das ja auch der erste Schultag hier bei uns in Niedersachsen wieder ist. Und dann kann man halt nicht ganz so viel dann machen. Ich hatte nämlich erst überlegt, dass wir dann essen gehen, aber dann müssten wir vielleicht auch als Familie essen gehen irgendwie und wie wir das alles hinbekommen, das kann ich zum Zeitpunkt der Aufnahme noch nicht ganz genau sagen, aber wie gesagt, wenn ihr uns hört, dann ist es schon passiert, aber vielleicht nehmen wir euch dann bei Insta irgendwie mit.
1: Auf jeden Fall.
3: Dass ich da nochmal direkt was posten kann.
1: Auf jeden Fall wollen wir wissen, welches Haushaltsgerät du kriegst.
3: Ja, stimmt. Ich wollte sagen, das habe ich ich glaube, dir schon mal erzählt. Ich weiß gar nicht, ob ich das im Podcast schon mal erwähnt habe. Das ist ja unser, das ist ja unser Running Gag. Es gibt immer ein Haushaltsgerät und ich habe mir was gewünscht. Mal gucken, ob es das wird. Aber deswegen muss ich direkt einmal erzählen aus unserer letzten Woche.
4: Selbst erlebt.
3: Wir hatten ja Urlaub. Und der ist jetzt leider vorbei, aber wir haben so viel geschafft. Also eigentlich brauche ich jetzt Urlaub vom Urlaub.
1: Oh nein.
3: Ja, das war sehr anstrengend. Wir haben ja unten ganz viel renoviert, umgebaut, aufgeräumt, ausgemistet.
1: Mhm.
3: Und das ist so krass. Also es ist so schön jetzt. Ich habe das jetzt gehabt die letzten Tage. Ich komme morgens runter und mache mir meinen Kaffee und setze mich erstmal ins Wohnzimmer und denke, weil ich wirklich für mich festgestellt habe, dass, und das hatte ich ja hier auch schon ein paar Mal erzählt, dass bei so viel Unordnung im Kopf mir einfach wahnsinnig gut tut, ein relativ cleanes, reizarmes Umfeld zu haben. Und wenn die Wohnung halt total aufgeräumt ist und alles so seinen Platz hat und eben nichts rumliegt, rumsteht, weil das fällt mir halt alles sofort ins Auge. Ich habe zwar oft nicht die Kraft, das wegzuräumen, aber es ist halt immer ein Reiz da und der stört mich halt die ganze Zeit.
1: Mhm.
3: Auch wenn ich halt eben nicht in der Lage bin, das dann in dem Moment zu beseitigen. Beziehungsweise oder eben halt sofort, das ist ja das, was ich jetzt, wenn das einmal jetzt, wo der Grund drin ist, habe ich jetzt auch alle hier zu Hause gedrillt. Es muss jetzt alles immer sofort aufgeräumt werden. Das ist mir jetzt wirklich wichtig. Ich weiß, ich nerv dann jetzt damit immer, aber es ist mir halt so wichtig, weil sobald da einmal dann zu viel Unordnung wieder ist, kann ich das nicht mehr machen. Dann kriege ich das nicht hin. Und ich bin ja so stolz, ich habe es sogar geschafft. Ich habe jetzt das erste Mal, glaube ich, seit wir hier wohnen, Fenster geputzt. Es ist so geil. Ich putze ja nie Fenster und das ist aber natürlich aktiver, passiver Vogelschutz.
1: Natürlich.
3: Deswegen putze ich eigentlich keine Fenster, aber ich wollte es jetzt unbedingt mal ausführen. Ich habe ja so einen coolen Dampfreiniger und damit kann man auch wunderbar Fenster reinigen.
1: Ja, ist schon geil, das Ding, ne?
3: Es ist schon ziemlich cool und das habe ich jetzt einfach gemacht. Und wenn man erstmal dabei ist, dann ist das auch gar nicht so schlimm. Aber dieses erstmal das Ding herholen und dann anstellen und bis das Wasser dann warm ist und, ne, und dann... Das ist halt erstmal, dass man sich dann aufraffen muss. Aber wenn man dann erstmal dabei ist, ist es halt nicht mehr so schlimm.
1: Aber ich liebe den Dampfreiniger.
3: So ja.
1: Mein bester Freund. Gleich nach dem Kärcher. Das beste Ding, was erfunden wurde.
3: Der ist sogar von, aber das zum Thema Werbung. Mein Dampfreiniger ist sogar von Kärcher. Aber ich habe so ein Akkufensterding, aber ich finde das Ladekabel nicht wieder. Das fand ich jetzt ein bisschen doof, aber ich habe festgestellt, bei meinem normalen Dampfreiniger gibt es auch so einen Fensteraufsatz und das habe ich einfach gemacht und es ging auch überraschend gut. Ich brauchte gar keinen Zusatz und so und da ging sogar die Fenstermalfarbe wunderbar wieder mit ab. Also, nee, das war schon ganz cool und da war ich sehr stolz auf mich. Ich muss jetzt demnächst nochmal die eine Stelle, wo die Katzen gefüttert wurden, nochmal richtig sauber machen. Da bin ich jetzt so oberflächlich, ist alles weg, aber ich würde auch noch einmal mit dem Dampfreiniger richtig drüber, so, weil ich das irgendwie doch hygienischer finde. Die haben jetzt eben einen neuen Futterplatz, da auch auf Fliesen, was ich eben ja noch besser reinigen kann auch, weil die kriegen es irgendwie nie gebacken. Auch wenn ich so Untersetzer da drauf habe, die kriegen es trotzdem hin, dass das überall ist.
1: Yep.
3: Ich weiß nicht wie. Die haben eine ganze Weile gebraucht, um zu schneiden, dass das Futter jetzt woanders ist. Die sind immer wieder dann zum alten Platz gelaufen, auch wenn das Futter ja... Ne, die sind quasi vom vollen Napp weggegangen zu der alten Futterstelle, um zu gucken. Aber sie kriegen es langsam jetzt etwas besser raus, doch eher jetzt dahin zu laufen. Also ich weiß, es dauert immer eine Weile. Sind ja auch Gewohnheitstiere. Das war jetzt auch wieder geil. Die habe ich jetzt doch sehr verwirrt. Aber ja, also ich bin so begeistert von unserem unten jetzt tatsächlich auch der aktuelle Saugroboter wieder zum Einsatz gekommen ist. Es gibt immer noch Stellen, wo er sich festfahren kann. Ich war echt überrascht. Ich dachte, ich habe jetzt alles weggeräumt. Er schafft es trotzdem. Aber es war halt ein cooles Gefühl, alles so weit aufgeräumt zu haben, dass er jetzt überhaupt mal wieder fahren kann.
1: Ich bin sehr stolz auf dich.
3: Ja, danke. Ich auch. Und es ist halt so ein... Jetzt muss ich nur das Arbeitszimmer wieder aufräumen. Oben sieht es auch aus, als hätte es eine Bombe eingeschlagen, weil wir natürlich das, was wir jetzt weggeräumt und aussortiert haben, das haben wir jetzt erstmal alles dann nach oben. Das ist dann so das nächste größere Projekt, was gemacht werden muss, aber das erschlägt mich gerade auch noch so ein bisschen.
1: Ja. Es aber muss ja auch eins nach dem anderen gemacht werden, genau.
3: Genau. Aber allein unten ist jetzt mega geil. Und, oh Gott, das muss ich auch noch mal erzählen, da kam nämlich auch der Plotter wieder zum Einsatz. Meine Futterküche ist ein bisschen umgezogen, da habe ich dann eben immer Rosis Futter vorbereite und alle Deckel und alle Kisten, wo das Futter drin ist, die habe ich jetzt beschriftet und das konnte ich jetzt ausleben wenigstens. Das ist irgendwie total schön, dass das jetzt fertig ist. Jetzt muss demnächst noch, da müssen wir nochmal zum Baumarkt fahren und nochmal so Plastikkisten kaufen, weil ich dann die Sachen, weil wir haben da auch so ein Schwerlastregal jetzt, die muss ich auch nochmal alle durchsortieren und da werde ich auch ganz viel aussortieren. Mhm. Also ich denke, ich werde einen ganzen Teil wegschmeißen, weil du kriegst die auch einfach nicht mehr vernünftig verkauft. Kann das ja nicht so gut. Also ich habe noch einen Halfter, dass ich nicht wegschmeißen werde, weil wer weiß, vielleicht braucht man die Teile noch. Das werde ich nicht tun, aber das nimmt ja auch nicht so viel Platz weg. Bestimmte Dinge, die jetzt auch so nicht mehr sauber zu kriegen sind, weil da, was weiß ich, die Haare drin sind, die kommen dann auch mal weg. Ich gucke mal, ob ich noch was spenden oder verschenken kann. Und sonst kommt einfach mal wirklich was weg.
1: Ja.
3: Es belastet mich so doll, manchmal diese Sachen nicht loszuwerden, dass der Aufwand oder ne, dass dann auch das Verkaufen nicht mehr im Verhältnis steht, wie die Sachen mich nerven. Und dann müssen die auch einfach mal weg.
1: Wo ich damals mit meinem Ex-Freund von Gröbenzell nach Puchheim gezogen bin, war es echt, wir haben irgendwann dann noch so einen Container gekauft und haben da einfach alles reingeschmissen, ohne groß zu gucken, weil sich so viel Babel über die 6 Jahre angesammelt hat, das war echt nicht mehr lustig. Und wir wollten halt einfach nicht wieder so anfangen, halt im Puchheim wie in Gröbenzell, dass du halt jeden Müll einfach aufhebst. Also ich hatte Maßkrüge, glaube 12 Stück Maßkrüge. Wir haben beide kein Bier mehr getrunken und schon gar nicht, wenn wir mal eins getrunken haben aus der Flasche. Wir haben diese Gläser nie benutzt.
3: Ach, I feel you.
1: Ja.
3: Wir haben so viele Groggläser. Ich habe ja, das hat ja auch vielleicht der ein oder andere gesehen, ich habe auch, ja, wir sind auch so krass am Ausmisten jetzt, weil ist echt der Punkt, wir müssen. Wie gesagt, es tut mir ja unfassbar schwer, Sachen wegzuschmeißen, aber ich muss ausmisten. Das tut mir gut, das merke ich. Und auch diese Angst, dass man das noch gebrauchen kann. Also bei bestimmten Sachen, also so viele Groggläser werde ich in meinem Leben nicht brauchen. Ich kenne einfach auch nicht mal mehr jemanden, der überhaupt Grog trinkt. Ich weiß gar nicht, ob jeder überhaupt weiß, was Grog ist.
1: Ja, das ist schon.
3: Rum mit heißem Wasser. Und es wurde, glaube ich, das war früher traditionell irgendwie zum Neujahrskloppen ein Getränk. Das ist ja so am 1.1. ist es bei uns Tradition, dass man irgendwie nochmal durch die Nachbarschaft läuft und sich dann von Haus zu Haus durchtrinkt.
1: Und warum heißt es Kloppen?
3: Weil man an die Tür klopft, glaube ich.
1: Okay.
3: Ich habe absolut keine Ahnung jetzt, wo du das sagst. Das heißt halt so. Aber es könnte, ich weiß es nicht. Man klopft halt bei den Nachbarn an die Tür und dann gibt's Grog.
1: Also in Sachsen-Anhalt.
3: Oder diverses andere.
1: In Sachsen-Anhalt haben wir uns auch öfter gekloppt, aber das war dann was anderes.
3: Nee, also das ist eher, das läuft meistens friedlich. Also wobei, es wird aber auch geknallt. Also zum Hey, wir sind da, weiß ich, dass früher dann auch mal Böller vor die Tür geschmissen wurden. Aber es machen halt auch nicht mehr so viele. Also sind nichtsdestotrotz, ich habe noch ein paar Groggläser für den Notfall behalten, weil man weiß ja nie, aber halt nicht mehr ansatzweise so viele. Ich habe da ganz viel aussortiert. Oder eben, weil, das hatte ich ja, glaube ich, auch schon mal erzählt, wir haben ja das Elternhaus von meinem Mann übernommen. Als die Eltern ausgezogen sind, haben sie einfach auch Sachen dagelassen. Die sind da halt teilweise immer noch, also im Schuppen. Und immer, wenn ich da beigegangen bin, ich habe ja immer das Falsche aussortiert. Aber ich bin jetzt so weit, dass ich jetzt gerade sage, es sind noch Sachen in der Küche, die wir in all den Jahren, die wir hier jetzt hier nur wohnen, nicht gebraucht haben. Mhm. Und niemand hat gefragt danach. Das heißt, es vermisst die auch keiner. Genau. Und das Ding ist, auch gerade bei den Tupper-Sachen, ich hatte auch immer so panische Angst, die wegzuschmeißen, weil ich immer dachte, wenn ich den Topf jetzt wegschmeiße, dann finde ich den Deckel wieder. Mhm. Und jetzt bin ich aber so weit, dass ich denke, das Plastik finde ich jetzt auch so ekelig, weil das natürlich auch jetzt alles schon alt ist und da lange liegt. Ich will die Sachen auch so gar nicht mehr haben. Da sind noch so ein paar Töpfe, die kann ich noch, keine Ahnung, wenn ich fürs Pferd wieder Leinsamen koch benutzen. Sowas schmeiße ich jetzt nicht weg. Aber wie gesagt, diese ganzen Tupper-Sachen, noch mehr Gläser von einigen Tassen werden wir uns auch trennen müssen. Ich habe ja leider so einen Tassensammelfimmel. Ich liebe Tassen. Mhm. Und ich muss mich immer so zusammenreißen, dass ich mir nicht irgendwo eine Tasse kaufe, wenn die irgendwie schön ist. Oder ich mich irgendwie freue, wenn ich Tassen geschenkt bekomme, wenn da irgendwas Schönes draufsteht. Sowas liebe ich total. Aber ich habe einfach keinen Platz mehr für Tassen. Ja. Und das ist halt, das ist für mich, das ist echt ganz schlimm. Also das ist ja andere, es gibt ja Leute, die haben so einen Schuh-Tick und Taschen und so weiter. Gut, nicht, dass ich jetzt auch wenig Schuhe hätte und wenig Taschen und so. Aber Tassen finde ich halt irgendwie total toll. Das ist so bescheuert.
1: Ja. Das ist mein Glück, wirklich mittlerweile in einer Einzimmerwohnung zu wohnen. Es sieht immer kramig ausgefühlt, weil immer irgendwo was steht. Und meine Taschen sind eine Katastrophe. Ich kann mich aber nicht davon trennen. Aber ich bin wirklich gezwungen, mich relativ minimalistisch zu halten, dass es hier halt ordentlich einigermaßen aussieht. Wie gesagt, meine Schränke sind voll und es ist alles voll. Mein Keller ist sowieso rammelvoll. Aber ich brauche so eine gewisse Grundordnung einfach, sonst fühle ich mich auch nicht wohl.
3: Absolut.
1: Und da ist wirklich diese Einzimmerwohnung ein Segen, weil ich gar nicht dazu verleitet werde, mir irgendwas zu kaufen. Ich spekuliere ja schon seit Jahren, ob ich mir nicht vielleicht doch so eine Heißluftfritteuse kaufe, wo ich das letzte Mal bei euch war, dachte ich mir, oh, das ist schon ein geiles Teil.
3: Ja, die haben wir sogar echt oft benutzt. Ne? Ja.
1: Und dann ist eben immer die Frage, wo stelle ich es hin? Also ich habe einen Mini-Mixer, der steht bei mir im Wohnzimmer. Mein Wasserkocher steht im Wohnzimmer, weil in der Küche einfach kein Platz ist. Und ich habe da auch in der Küche keine Steckdose, wo ich es reinstecken kann. Es gibt genau eine Steckdose in der Küche, da ist der Kühlschrank drin. Da wäre gar kein Platz. Also die meisten Sachen stehen bei mir einfach eh im Wohnzimmer, die da eigentlich gar nichts verloren haben. Und unter meinem Bett ist ja auch so ein Stauraum, da ist mein Laufband drunter, das ziehe ich dann nur vor, wenn ich dann mal laufe und all solche Sachen. Aber ich habe einfach keinen Platz mehr, um mich jetzt hier groß mit irgendwelchen Sachen noch einzudecken. Und ich weiß, wo wir noch in Puchheim oder wo ich noch in Puchheim mitgewohnt habe, da hatten wir eine Dreizimmerwohnung und ich hatte einen begehbaren Kleiderschrank sogar. Mhm. Du glaubst nicht, was ich wegschmeißen muss, um irgendwie hier in dieser Wohnung klarzukommen.
3: Doch, ich glaube das sofort. Und das ist ja wirklich, Ja, ja, das ist ja unser Problem hier, das sage ich ja immer wieder. Ja, es ist vielleicht Meckern auf hohem Niveau, aber ich finde es immer so lustig, wie gegensätzlich wir auch immer wieder sind, ne? In so vielen Dingen, das ist irgendwie so geil, weil ich eigentlich jetzt dieses Riesenhaus habe. Mhm. Es ist wirklich ein verdammt großes Haus und eigentlich wirklich viel zu groß für uns. Und man kriegt es eben dann deshalb hin auch, sich so zuzumüllen. Und das macht mich wahnsinnig, ja, weil der Platz halt irgendwie einfach da ist. Und dann sortiert man zwar was aus, aber dann packt man das doch nicht richtig weg oder, ne, auch keine Ahnung. Aber ich merke, wie gesagt, jetzt gerade, wie unglaublich gut mir das getan hat. Ja. Und ich mache jetzt auch weiter. Also ich werde euch auf dem Laufenden halten, weil dieses Ausmisten doch gerade was ist, was einfach meiner Seele auch unglaublich gut tut. Und es gibt Dinge, von denen man sich auch einfach mal trennen muss. Und da man auch damit leben muss, dass es vielleicht doch mal irgendwann den Moment gibt, wo man es hätte gebrauchen können. Aber wie gesagt, diese Tupper-Sachen als Beispiel und noch so ein paar andere. Es ist einfach der Punkt, nee, es ist jetzt vorbei, das muss jetzt weg. Und ich werde das auch nochmal mit Klamotten machen. Werde nochmal einiges aussortieren, das brauche ich auch. Ja. Weil, ja, das, ich glaube, das geht auch allen so, ne? Also erzählt doch sonst auch gerne ihr da draußen mal von euren Geschichten. Könnt ihr Sachen aussortieren? Könnt ihr sie weggeben? Wie ist das bei euch zu Hause? Das würde mich einfach wahnsinnig interessieren. Vielleicht mag einmal irgendwer sich dazu melden. Wobei, es gibt ja dann auch diese richtig krassen Sachen, diese Marie Kondo oder wie die heißt.
1: Ja, aber das ist schon extrem.
3: Das ist mir zu viel. Also es gibt ja auch Dinge, die man gerne hat. Wobei, nee, das war ja schon so, macht es dich glücklich oder genau. Eben nicht. Aber es gibt ja auch Dinge, die einen nicht glücklich machen, sondern die halt auch schon zweckmäßig man trotzdem sind.
1: Braucht, ja.
3: Man, ja, deswegen, das ist mir zu krass tatsächlich.
1: Also dieses Laufband würde nie durch die Glücklichkontrolle durchkommen, weil wenn ich auf meine Uhr gucke und die 10.000 Schritte nicht geschafft habe, hole ich das Ding raus. Aber das macht mich nicht glücklich, sondern ich weiß einfach, ich muss am Tag 10.000 Schritte laufen. Und wenn ich es so über den Tag nicht auf die Kette gekriegt habe, gehe ich halt den Rest auf dem Laufband weg. Ja. Aber es macht mich nicht glücklich. Es gehört einfach zum Leben dazu.
3: Das stimmt. Ich habe ja sonst auch noch meinen Cross-Trainer da. Auf dem bin ich mittlerweile auch wieder viel zu wenig. Aber das liegt auch in Teilen daran, dass ich ja eben auch ins Fitnessstudio gehe und das auch weiterhin durchziehe. Und das, oh Gott, es ist mir ja schon wieder passiert. Ich habe ja freitags immer meinen Rückenkurs. Und ich wusste eigentlich genau, dass der an dem einen Freitag ausfällt.
1: Ja.
3: Und hab's dann aber wieder vergessen, weil ich hatte mir aber, es war jetzt nicht schlimm, weil ich mir sowieso vorgenommen hatte, davor eigentlich, dass ich trotzdem hingehen werde, weil das ist ja mein fester Termin und dann ist in meinem Kopf, ja, dann mache ich Sport. So. Nun hatte ich aber dann vergessen, dass ja kein Kurs ist, bin hingefahren und hatte keine Kopfhörer mit.
1: Oh, shit.
3: Ja.
1: Der Horror.
3: Es war. Und dann habe ich mich aber da halt durchgerungen zu sagen, ja komm, den machst du den Zirkel trotzdem zweimal, hörst halt die Musik, die da läuft. Aber ich habe wirklich nur zweimal den Zirkel geschafft, weil dann hat mich so die Lust verloren.
1: Ja.
3: Das war so krass und ich habe mich irgendwie auch so geärgert, dass ich wieder vergessen habe, dass der Kurs nicht ist, was jetzt aber eigentlich egal war, weil ich ja auch wieder vergessen hatte, dass ich mir sowieso vorgenommen hatte, dann einfach nur nochmal den Zirkel zu machen. Aber ich hatte dann auch wieder gesagt, ich wollte eh joggen gehen, den Tag noch. Das geht nämlich mit Rosi jetzt wieder.
1: Gott sei Dank.
3: Ja, ihr geht es soweit gut, dass es auch wieder geht. Ich habe nur den Fehler gemacht, ich habe zum Laufen jetzt neue Barfußschuhe. Und bin dann auch da direkt mit losgelaufen. Und ich habe dann im Nachhinein erst gelesen, dass man das sehr vorsichtig angehen soll, weil man irgendwie die Beine anders belastet.
1: Okay.
3: Mir haben die Waden sehr weh getan und die Faszien neben dem Schienbein. Ich weiß gar nicht, wie die heißen, aber die waren eben ordentlich verklebt und haben weh getan.
1: Shit.
3: Ja, aber es war trotzdem schön. Einfach, dass man es wieder kann, ja. Weißt du? Das ist Rosi, toi, toi, toi. Ich klopfe hier nochmal auf alles. Aktuell so gut geht, dass man sowas überhaupt mit ihr machen kann. Also sie ist natürlich noch nicht komplett über den Berg, weil wir aktuell hier immer noch super viel Staub haben. Also an alle da draußen, macht doch bitte mal einen Regentanz. Wir brauchen so dringend Regen hier wieder. Es wurde jetzt auch ganz, ganz viel Getreide geerntet und dann eben gefahren und auch gepresst. Also das Stroh wurde natürlich dann gepresst und gefahren. Und dadurch fliegt einfach auch nochmal super viel rum. Dafür ging es ihr aber verhältnismäßig gut. Man sagen, da hatten wir schon deutlich Schlimmeres.
1: Wie läuft's mit den anderen Pferden? Geht sie da immer noch gerne hin oder Oder klopft sie wieder in ihren Stall?
3: Nee, tatsächlich ist das besser geworden. Okay. Sie ist immer noch so, dass sie jetzt sagt, sie hat auch gerne ihre Ruhe, sie geht nochmal weg, aber sie ist nicht mehr so, dass ich jetzt das Gefühl habe, die will jetzt unbedingt raus. Okay. Wie jetzt ein anderes Pferd zum Beispiel, das ich jetzt auch öfter mal raus und reinbringe, weil der einfach seine Pausen auch braucht. Mhm. Und der hätte mich fast umgerannt den einen Tag, weil er einfach so direkt rein wollte.
1: Oh Gott.
3: Und da weißt du das halt auch. Der kommt schon angerannt. Mhm. Da habe ich gedacht, oh Mann, du Armer. Der wollte das, aber der ist dann halt da glücklich und der will dann aber auch nachher wieder raus. Also das merkst du auch. Das ist dann so der Punkt, der genießt das dann da auch, dass er mal kurz seine Ruhe hat, aber dann will er auch wieder raus.
1: Okay.
3: Ja.
1: Ja. Ich hatte letzte Woche eine Odyssee. Im wahrsten Sinne des Wortes hatte ich eine Odyssee.
3: Das heißt, du warst erst im Kino.
1: Genau, richtig. Ich wurde ins Kino eingeladen von einem Kumpel, der immer mit mir in die Horrorfilme gehen muss. Und
3: ach so, ja.
1: Er wollte jetzt auch mal einen Film aussuchen, was ja auch okay ist, darf er ja auch mal machen, einmal im Jahr. Aber es ist halt so, wenn ich halt einen Horrorfilm angucke und er geht halt mit, dann zahle ich alles und dieses Mal war es halt auch so, deswegen wurde ich diesmal eingeladen zu The Odyssey.
3: Ja.
1: Ja, der Film ist an sich ganz unterhaltsam, also mir ehrlich gesagt ein bisschen zu lang gewesen, so zwischendrin dachte ich mir, okay, das hätten wir jetzt schon ein bisschen kürzen können. So, in München gibt's ja mehrere Kinos, also nicht nur zwei oder drei, sondern wirklich sehr, sehr viele Kinos.
3: Entschuldigung.
1: Es war nirgendwo ein Platz für diesen Film zu kriegen. Ich habe aber gesagt, wenn, dann müssen wir in der Woche gehen oder halt, wenn ich aus dem Urlaub wieder da bin, weil in der Woche, die jetzt kommt, nope. Ich bin einfach nicht mehr abkömmlich. Ich muss 20.000 Mal meinen Koffer packen. Ich muss irgendwie gucken, dass ich für die Kinder alles dabei habe, was ich noch brauche und so weiter und so fort.
3: Verstehe ich komplett.
1: Alles wichtig. Naja, dementsprechend waren wir nicht in München, sondern in Germering. Das ist eigentlich auch, also du fährst aus München raus und bist in Germering. Es gehört an sich eigentlich dazu. Es ist verschluckt worden, aber es ist halt nicht München. So. Um 23 Uhr ist der Film aus. Ich sage zu ihm, ja tschüss, ich renne jetzt schnell zum Bus. Dann stehe ich beim Bus und gucke, ja um 22 Uhr ist der letzte gefahren. Blöd. Dann habe ich in meine App geguckt und dachte mir, ja, es wird ja schon irgendwas fahren. Nein. Der nächste Bus wäre um 4 gekommen. So.
3: Nein.
1: Jetzt hat mich ja aber auch nur so ein kleines Moped, wo er eigentlich nur alleine drauf fahren kann. Das heißt, da hätte ich ja rein theoretisch nicht mitfahren können, zumal er ja auch nur einen Helm dementsprechend hat.
3: Mhm.
1: Naja, in meiner Verzweiflung, ich bin ja dann auch gleich so, oh Gott, ich bin hier. Jetzt muss ich auf einer Parkbank schlafen. Ich bin ja absolut resilient, nämlich gar nicht.
3: Ich fühle das zu 100%.
1: Dann habe ich ihn angerufen, Micha, was soll ich denn jetzt machen? Ich komme hier nicht weg. Und er dann, ja, dann sag mir, wo ich dich hinfahren soll. Da habe ich gesagt, das geht doch nicht. Wenn uns jemand anhält, dein Führerschein, naja. Alte Dorfkinder und so, also er ist ja wirklich ein Dorfkind und ich bin es ja auch irgendwie geworden, als wir nach Bayern gezogen sind. Er hat mich auf alle Fälle abgeholt. Wir sind ja jetzt auch beide nicht so die schlankesten Menschen, also es hat bestimmt super lustig ausgesehen, auf dem Einsitzer-Motorrad zu zweit drauf zu sein.
3: Okay, ja, das muss ich jetzt gestehen, hätte ich schon gerne gesehen.
1: Ich auch. Und das Beste war eigentlich, jedes Mal, wenn uns ein Auto entgegengekommen ist, habe ich meinen Kopf so wie eine Schildkröte eingezogen, in der Hoffnung, dass man nicht sieht, dass ich hinten drauf sitze.
3: Ja, genau. Oder du hast die Augen zugemacht, in der Hoffnung, dass du dann unsichtbar wirst.
1: Das habe ich sowieso die ganze Zeit gemacht, weil ich mir einfach dachte, ich will es gar nicht sehen. Ich will gar nicht sehen, wie ich jetzt rückwärts, jedes Mal, wenn er angefahren ist, ich mir so, jetzt haut es mich rückwärts runter und das ist alles durch dann. Eine Viertelstunde später, die sich für mich angefühlt hat, wie eine Stunde, sind wir in München. Der Bus kommt direkt angefahren. Der Busfahrer freut sich schon, so gefühlt, weil er wahrscheinlich meine Verzweiflung im Gesicht gesehen hat. Und dann dachte ich mir so, ich bin in München, in 10 Minuten wäre dann auch der nächste Bus gekommen. Es ist alles wieder normal. Ich fahre nie wieder außerhalb von München irgendwo mit dem Bus.
3: Es ist krass. Also bei uns ist es ja halt auch noch mal krasser. Bei uns fährt ja, wenn, dann überhaupt nur der Zug. Und der nur alle Stunde.
1: Mhm.
3: Also, wobei je nach Uhrzeit, es gibt mal so Zwischenzüge und manchmal fährt dann um eine bestimmte Uhrzeit fährt dann halt irgendwie keiner. Und ja, wenn man da den letzten verpasst, dann hat man auch Pech gehabt. Und man muss ja dann auch wieder vom Bahnhof noch hin und zurück. Wobei ich bin an sich ja ganz gut zu Fuß, aber das ist halt auch immer richtig ätzend. Und wir haben ja mittlerweile auch so ein Taxi-Problem. Früher konnte man wenigstens noch überall irgendwie mit dem Taxi hin, aber jetzt ein Taxi zu kriegen, ist halt auch nochmal wieder so eine Sache. Und das ist tatsächlich mal eine Sache, die ich so ein bisschen an der Stadt beneide, würde ich es jetzt mal nennen. Also einmal dieses, dass es Öffis gibt, mit denen man auch mal vernünftig fahren kann, finde ich, ist was ich hier vermisse. Dann, dass du mehrere Kinos zur Auswahl hast, ist auch schon wild für mich. Wobei wir tatsächlich auch in Römerhaven früher mehrere Kinos hatten, muss ich sagen. Da gibt's ja jetzt leider nur noch eins, wobei ich könnte auch noch in die andere Richtung fahren, ist auch eine halbe Stunde mit dem Auto. Da wäre auch noch ein Kino in einem anderen Ort, in so einer kleinen, ich glaube, doch, das zählt als Stadt. Das andere ist halt Lieferservice. Wobei wir wahrscheinlich, wenn ich das richtig gelesen habe, demnächst wieder einen zweiten hier haben.
1: Oh mein Gott.
3: Ja.
1: Dann könnt ihr auswählen zwischen
3: zwei. Ja, also es ist eigentlich auch das, aber die Karte ist ja ähnlich. Das ist so klassisch, also das ist so klassisch Pizza, Burger, Nuggets, so. Mhm. Und ich glaube, vielleicht auch mal ein, zwei Nudelgerichte, also sowas. Also ganz nix Dolles, so. Aber es ist was.
1: Richtig.
3: Und man muss halt nicht los. Aber mein absoluter Traum wäre ein Sushi-Lieferdienst.
1: Ja.
3: Das wäre was.
1: Aber da hast du selbst hier in München, wenn die direkt neben dir sind. Also ich habe ja einen, der ist, glaube ich, zwei Querstraßen weg. Und selbst da musst du für 50 Euro Sushi kaufen, damit die dir das liefern.
3: Ja gut, wenn das zwei Querstraßen weg ist, würde ich da auch noch hinlaufen.
1: Ja, aber dann macht der Lieferdienst gar keinen
3: ja,
1: Sinn.
3: Ja, dann brauche ich brauche überhaupt ein Sushi-Restaurant in der Nähe. Ich muss ja immer ganz eine halbe Stunde fahren.
1: Ja.
3: Wenn ich Sushi essen will, es sei, ja gut, ich kann auch beim Edeka was holen. Aber nein, selbst da, wenn der einzige Edeka, der irgendwie was Vernünftiges hat, da fahre ich auch über 20 Minuten hin. aber dafür hat man hier zwischendurch, naja, weiß ich auch nicht, nee, Ruhe will ich jetzt auch nicht sagen. Es ist halt anders. Aber ich finde das wieder so lustig. Ja, wenn man uns mal so vergleicht, es ist so schön und ich finde es so großartig, dass wir befreundet sind, weil wir ja einfach so heftig unterschiedlich sind. Also sowohl von unseren Lebenssituationen als auch von was anderem. Also ne, du als Stadtmaus und ich bin die Feldmaus.
1: Ja, das ist echt so.
3: In dem Haus und Wohnung und vom Lifestyle her. Ich finde das so cool irgendwie. Ich finde das einfach immer so schön, wie unterschiedlich wir einfach sind. Also selbst vom Dating, von allem, was wir so wie machen, weil ich überlege gerade, ich glaube, ich war in meinem Leben auf einem Date. Und sonst war das halt irgendwie, ja, das war auch noch ganz furchtbar, wobei.
1: Oh nein!
3: Ja.
1: Das ist ja schlimm.
3: Ich bin halt, ja, und das andere waren halt in dem Sinne keine Dates, wie man, also würde ich jetzt nicht so nennen, irgendwie. Und es ist halt so lustig. Naja.
1: Aber Date ist ja immer das, wie du es bezeichnest. Also ich glaube, nicht jedes Date, was ich habe, würde bei wem anders als Date durchgehen.
3: Ja, okay.
1: Und 90% von den Dates sind auch scheiße.
3: Also ja, das nur, ist,
1: weil ich ständig welche habe, ist es nicht, dass ich das voll feiere. Also
3: nein, das meinte ich auch gar nicht. Es ist halt, ich sag ja, ich finde es immer, weil einfach, wie es ist, einfach so so toll ist, weil das ist, sag ich ja, wir können uns immer gegenseitig so ergänzen. Mir gefällt das einfach total gut, wie unterschiedlich man eben sein kann, aber wenn eben diese Kernsachen stimmen und passen, dann ist das so großartig und dann kann man da eben auch berichten. Aber wie gesagt, ich sehe uns immer so als die Stadtmaus und die Feldmaus und das gefällt mir irgendwie als Bild auch total.
1: Das Stadthorn und das Land.
3: Ja, Mann, das wollte ich auch gerade sagen. Ich hab dieses Bild gerade schon im Kopf gehabt, weißt du, dass das Titelbild mit dem Stadthorn und dem Feldhorn. Oh ja, bitte. Ich freue mich schon.
1: Ich mich auch, das kriegen wir hin, das machen wir.
3: Ja.
1: Aber es gibt noch was anderes. Ich habe noch eine weitere Odyssee begonnen, aber habe ich ja sehr gerne begonnen. Also ich habe es ja auch schon öfter hier gesagt. Ich versuche ja derzeit, mein Gewicht zu reduzieren, nicht aus ästhetischen Gründen, sondern aus gesundheitlichen Gründen. Und habe jetzt die Abnehmspritze bekommen. Also aufgrund von meinen Zuckerwerten, die wirklich eine Katastrophe sind. Also ich kann euch da jetzt auch mal mitnehmen. Ich habe in der Früh, wenn ich aufstehe, einen Zuckerwert von 285 gehabt, was nicht nur sehr hoch ist, sondern auch wirklich gravierend hoch ist.
3: Ja.
1: Und über den Tag war der dann aber normal. Also keine Ahnung, was mit meiner Leber da irgendwie nicht ganz gestimmt hat. Ich habe die Tabletten eingenommen nachts, bevor ich schlafen gegangen bin. Habe dann auch versucht, früher zu essen, was nicht immer funktioniert hat. Also vielleicht hat es auch wirklich daran gelegen, aber keine Ahnung. Mhm. Auf alle Fälle bin ich jetzt im Ozempic-Club angekommen. Ich bin nicht im Ozempic-Gesichtsclub, aber im Ozempic-Club auf alle Fälle.
3: Naja, ich glaube, es ist schon noch eine andere Geschichte, mit welcher Ausgangslage man da reingeht, ne?
1: Und ja.
3: Das ist ja auch nichts, was, finde ich, verwerflich ist, weil eigentlich wurde das ja quasi erfunden.
1: Für uns.
3: Naja, es ist ja einfach so. Es wurde ja nur einfach wieder missbraucht.
1: Ja, wobei ich, also ich war ja auch schon mal gefühlsecht mit eben diesem Thema und ich würde jetzt auch sagen, dass jemand, der wirklich unter Adipositas leidet und da auch nicht mehr alleine rauskommt und es nicht darum geht, irgendwie ästhetisch was zu fixen, sondern es wirklich darum geht, einen Gesundheitszustand zu verbessern, finde ich es auch nicht schlimm, das zu nehmen, weil ich muss sagen, also meine Zuckerwerte sind ja crazy. Es ist ja, als ob ich ein normaler Mensch bin ohne Diabetes. Das ist ja komplett krank. Ich nehme das seit Donnerstag, also wenn ihr das hört, jetzt eine Woche. Und meine Zuckerwerte sind normal und das über den ganzen Tag.
3: Hä? Das ist so krass. Und ich weiß, du musst noch mal vielleicht noch mal erklären, was macht die genau?
1: Ich habe keine Ahnung.
3: Okay.
1: Ich spritze es.
3: Nein, alles gut. Weil das ist, okay, da können wir uns ja sonst auch nochmal mit befassen, weil ich das schon, ich glaube auch, das Thema Hungergefühl fällt da ja auch mit
1: auf
3: rein.
1: Auf jeden
3: ne?
1: Fall. Also das ist was, das darf man wirklich nicht unterschätzen. Ich habe es komplett unterschätzt. Ich habe ja auch in meinem Bekanntenkreis jemanden, der das auch schon genommen hat, also nicht Ozempic, sondern eine andere Spritze. Mhm. Ozempic ist ja eher so für den Diabetiker, die anderen sind ja eher so Lifestyle-Produkte.
3: Ah,
1: also
3: okay.
1: Da geht's nicht rein um diesen Zucker.
3: Tut halt irgendwie generell auch schon was für den Zuckerstoffwechsel.
1: Ja, genau.
3: Also schon mal gut zu verstehen, ne, was genau. Es dann da tut, genau.
1: Genau. Mir wurde jetzt gesagt, Ozempic ist für Diabetiker definitiv besser.
3: Ah.
1: Weil ich wollte wirklich auch eine andere Spritze haben. Ich lese ja auch viel zu viel und ich gucke dann auch viel zu viel im Fernsehen und lass mich berieseln von sämtlichen Sachen, die da drumherum fliegen, was passieren könnte, was der Worst Case ist, welche die beste Spritze ist und so weiter. Deswegen hatte ich eine andere Spritze im Kopf. Aber meine Ärztin hat gesagt, Punkt 1 wird die nicht bezahlt und Punkt 2 ist Ozempic für Diabetiker eigentlich besser. Deswegen bin ich halt jetzt da gelandet, was auch vollkommen okay ist. Aber, und das muss ich echt sagen, wenn das wirklich nur ist, rein um irgendwie eine ästhetische Neuerung zu machen, kann ich nur sagen, tut's nicht. Also, Essen ist wirklich mittlerweile eine Katastrophe geworden. Und wirklich eine Katastrophe. Also, ich habe keinen Hunger mehr.
3: Mhm.
1: Ich muss mich zum Essen teilweise wirklich zwingen. Ich muss mir jetzt auch eine App auf mein Handy laden, wo wirklich genau abgelesen wird, welche Makrostoffe ich habe, wie viel Protein ich gegessen habe, weil du vergisst zu essen. Du hast es nicht mehr in deinem Kopf. Und das Schlimme ist, also ich bin ja jemand, ich esse sehr gerne Fleisch. Ich liebe Fleisch und ich liebe fleischliches oder ich liebe tierisches Protein. Also auch Milch und Magerquark ist ja, das ist ja meine Süßigkeit. Eier, ist alles so, ich brauche es gerade nur angucken und mir ist kotzübel. Ich kann es nicht essen, es geht ums Verrecken nicht. Erbsen, ich könnte mich bebrechen, wenn ich nur dran denke, dass ich die mir in den Mund stecken muss.
3: Krass.
1: Es ekelt mich so hart an und jeden Tag steht in meiner App, du musst mehr Proteine essen und dazu muss ich mich gerade wirklich zwingen, dass ich das tue. Also es ist nicht Larifari, wir spritzen uns einmal in der Woche mal was in den Bauch, sondern das ist wirklich, es ist eine andere Art der Belastung. Das, was ich vorher zu viel hatte, diesen dauerhaften Hunger, dass ich immer dachte, ich muss fressen, ist gar nicht mehr da. Und jetzt habe ich das Gefühl, ich muss mich nötigen zu essen.
3: Aber das muss ich tatsächlich sagen, das kenne ich ja in Teilen auch durch meine Medikamente, weil also dieses Gefühl, was du beschreibst, das kenne ich auch. Also das hat bei mir dann immer so gedauert, bis dieser Punkt kam, wo du wirklich denkst, okay, ich muss jetzt was essen, sonst falle ich gleich um. dann ging das. Aber ich habe ja auch so eine Tendenz dazu, dass ich zu bestimmten Zeiten auch bestimmte Sachen einfach nicht essen kann. Dass man ja auch dann so sein Safe Food hat, was eine Weile geht, bis sich das wieder ändert. Aber dass man dieses absolut keinen Hunger haben oder kein, ja, und auch dann keinen Appetit. Es ist ja doch eher, ne? Du hast eher keinen Appetit als Hunger.
1: Also, du hast keinen Hunger. Also du hast auch keinen Magenknurren, gar nichts. Es ist wirklich, als ob du gerade gegessen hast. Und wenn ich esse, ist mir dann sofort schlecht und ich habe wie so ein Kloß im Hals.
3: Heftig. Also
1: der
3: dann
1: sich
3: ist
1: immer weiter hochschiebt. Das ist wirklich nicht
3: lustig. Okay,
1: nicht
3: also dann ist es sogar noch krasser als das, was ich erlebt habe, weil da war. Also das mit dem Hunger auch eine ganze Weile, dass ich auch gar nicht ans Essen gedacht habe, was bei mir auch krass ist, weil ich denke sonst den ganzen Tag irgendwie an Essen. Aber es war halt dann heftig, absolut keinen Appetit zu haben. Hunger erstmal auch ganz lange nicht und dann irgendwann ging's dann meistens. Aber dieses Gefühl, und da habe ich neulich auch auf einer Party mit Leuten drüber gesprochen, die dann auch gesagt haben, oh ja, geil, dann hast du keinen Hunger. Und dann denke ich mir so, nein. Das ist nicht geil. Das ist absolut kein schönes Gefühl. Und ja, man nimmt dadurch halt dann irgendwie ab. Aber das war ja bei mir so gar nicht das Ziel. Ja, und ich kann das auch wirklich bestätigen. Das ist kein schönes Gefühl. Einfach da in dir das auch rein. Also das war ja bei mir noch mal das Schlimmste, dass ich ja was essen musste, damit ich die Tablette nehmen kann.
1: Ne, das und, ist ja jetzt das Gleiche. Ich muss ja zweimal am Tag was essen, damit ich das Metformin nehmen kann. Aber ich habe heute wirklich zum Frühstück, ich habe einfach nur ein Stück Salatgurke gegessen und das dazu, weil es ging nicht. Ich hatte, nee. Und gestern war ich ja auch, dann, ich dachte mir, komm Jule, du isst so gerne Nudeln. Jetzt machst du dir so ein paar Dinkelnudeln. Die bleiben eigentlich immer drin. Mhm. Und keine Ahnung, ich glaube, ich habe mir, was habe ich mir denn gestern gemacht? Ah, mein Hulk-Pesto mit Erbsen, damit halt Proteine mit drin sind und ein bisschen Parmesan und Spinat und sowas. Ich habe das um 5 gegessen und 5:30 lag ich hier in meinem Bett und hätte heulen können, weil mir kotzübel war.
3: Oh Mann.
1: Ich war Gott froh, danke, liebes Disney-TV, dass Ariel gelaufen ist, weil das ist ja mein Ich bin krank und mein Wohlfühlfilm.
3: Ja.
1: Aber, boah. Also, wie gesagt, ich nehme es, weil es ein Medikament ist und ich sehe, was es mit meinen Zuckerwerten macht und mir wurde ja auch gesagt, das ist jetzt am Anfang so extrem und man gewöhnt sich dann auch langsam dran.
3: Ja,
1: und
3: hoffentlich.
1: Dann kommt der Hunger auch wieder zurück und dann ist dieser Kloß auch wieder weg und so. Aber also so wie es gerade ist, möchte ich jedem davon abraten, diese Spritze zu nehmen, einfach nur um abzunehmen. Es ist wirklich eine Entscheidung, die auch was mit dir macht als Menschen. Mhm.
3: Das glaube ich. Ich habe im Bekanntenkreis auch jemanden, die hat diese Magenverkleinerung, ist das glaube ich, auch gemacht. Und ja, die hat ordentlich abgenommen, auf jeden Fall. Und für sie war das eben auch, weil sie war so stark übergewichtig, dass ihre Lebensqualität wirklich eingeschränkt war. Und sie hat eben auch alles versucht. Und das war für sie dann auch in dem Sinne die letzte Instanz, da was zu machen. Und das Ding ist, ja, du nimmst ab. Ja, auf, ne? Aber du hast dein Leben lang Einschränkungen. Die hat ihr Leben lang jetzt eben damit zu kämpfen, dass sie eben nicht so viel auf Mal essen darf. Das ist eben diese, ich habe schon wieder vergessen, wie das heißt, diese auch so Rückflussgeschichten irgendwie gibt. Das hat so einen bestimmten Namen, da komme ich aber gerade nicht drauf.
1: Reflux?
3: Und das, nee, nicht Reflux, das heißt nochmal anders.
1: Okay.
3: Oh, das hat, wie gesagt, das hat so einen ganz bestimmten Namen. Mhm. Das ist auch gerade für die Leute, die das gemacht haben, typisch. Aber da bin ich nicht tief genug in der Thematik drin. Wir hatten uns darüber unterhalten, weil ich das einfach saukrass finde, diesen Weg zu gehen. Weil es man denkt natürlich im ersten Moment, ja, das ist der einfachere Weg. Mhm. Aber nein, wenn sie es geschafft hätte, anders abzunehmen, dann hätte sie das definitiv gemacht, weil das ein einschneidendes Erlebnis in dem Sinne ist und du natürlich theoretisch auch zu schnell dann dein Gewicht verlierst.
1: Mhm.
3: Das muss man natürlich auch sagen. Das ist ein anderes Abnehmen als, ne, wenn man, also du nimmst halt einfach auch dann schneller ab und das ist natürlich dann auch, der Körper kommt dann nicht hinterher. Entsprechend sieht das auch aus dann. Und da bin ich aber sehr froh, also da hatte sie ganz viel Unterstützung, dass sie eben dann auch die Operation um entsprechend dann das über die überschüssige Haut auch, das ist wirklich was, das ist nicht schön, so, also nein, schön, nein, also nicht optisch nicht schön, sondern vom Gefühl und von Lebensqualität. Ja. Und du musst natürlich auch immer gucken, dass das, ne, das scheuert ja auch. Und du hast natürlich auch dann wieder hygienische Themen, ja, ne, auch, und
1: da
3: so weiter.
1: Da können vielleicht Pilze drunter wachsen.
3: Richtig. Und das ist eben was, was nicht zu unterschätzen ist. Und wie gesagt, da geht es auch absolut nicht um das Optische daran. Das will ich überhaupt nicht, ne, sagen und bewerten. Aber du hast halt eben andere Probleme. Richtig. Und wie gesagt, ich finde das krass, dass sie das gemacht hat. Und ich finde es für sie gut. Und denke eben auch, ich weiß eben auch, wenn es eben andere Möglichkeiten für sie gegeben hätte, hätte es sie nicht gemacht. Und deswegen finde ich das gut, und dass sie da eben auch von so vielen Seiten unterstützt wurde. Da gibt es ja auch ganz viele Gutachten vorher. Eben, das muss eben auch psychisch alles abgesichert sein, dass du sowas wirklich machen willst, weil das sind halt eben nicht so einfache, also es ist halt nicht mal eben. Und genauso sehe ich das bei diesen Spritzen auch und finde es eigentlich auch ganz furchtbar, dass wieder so viele Menschen das leichtfertig genommen haben.
1: Ja, auch so eine Werbung eigentlich dafür machen. Also ich bin ja auch über eine Werbung mehr oder weniger draufgekommen, weil eben RTL exklusiv darüber berichtet hat. Dann kam es bei Stern TV. Dann hat man die ersten Promis gesehen, die damit abgenommen haben. Mhm. Und natürlich ist das so, ach was, die Spritze? Oh, die nimmt dir Hungergefühl und du kannst es nicht einschätzen. Also ich glaube, ein Mensch, der einfach normal ist, kann das nicht einschätzen, wie es ist, von jetzt auf gleich keinen Hunger mehr zu haben und eben wirklich in dieses andere Extrem reinzurutschen.
3: Ja, vor allen Dingen, wenn das vorher anders war, ne? Wenn man einfach, wenn man das so kennt, dass man eigentlich die ganze Zeit Hunger hat und über Essen nachdenkt und Essen ja auch was so Tolles ist. Man kann das so genießen und ich koche ja eigentlich auch total gerne und ich esse auch wahnsinnig gerne. Ja. Und es ist halt auch wirklich schlimm, wenn du dann eigentlich Sachen hast, also vor dir hast, die du liebst. Also bei mir wäre das jetzt zum Beispiel Sushi. Und dann sitzt du da und du kriegst es nicht runter. Mhm. Und das macht echt traurig. Und ja, man weiß, wofür man das macht, dass es einem bei anderen Sachen besser geht. Wie gesagt, ich bin ja auch noch mit meiner Reise nicht durch, dass ich da das Ideale für mich gefunden habe. Aber was natürlich auch wichtig ist, wo ich jetzt auch denke, wenn du sagst, du schaffst es nicht, das zu essen, wie sieht das mit Trinken aus?
1: Das ist genauso eine Katastrophe. Also was hilft, ist zum Beispiel, wenn es mir so schlecht wird, dann trinke ich Cola in so ganz kleinen Schlucken.
3: Ja.
1: Dann hast du was getrunken und das hilft gegen die Übelkeit. Mhm. Aber ich bin ja eigentlich sehr gut mit Wasser jetzt gewesen.
3: Ja.
1: Also ich habe locker meine 2 Liter am Tag geschafft und das war wirklich ein Prozess, das zu schaffen. Ich muss mich zwingen. Ich muss mich zwingen, was zu trinken, weil auch das, du hast sofort das Gefühl, dieser Kloß kommt sofort wieder nach oben und sagt, stopp, Madame.
3: Mist. Nein, worauf ich hinaus wollte, ist, dass, um das vielleicht zu überbrücken, dass man ja auch bestimmte Nährstoffe trinken kann.
1: Genau, das ist gerade was, wo ich echt überlege, dass ich diese Frühmahlzeit, weil ich ja wirklich zu wenig Proteine gerade zu mir nehme. Und wie gesagt, die App sagt nicht nur, na, guck mal, dass du vielleicht ein paar Proteine, sondern es steht wirklich drin, du musst definitiv mehr Proteine zu dir nehmen. Sonst haben wir hier bald ein anderes Problem. Habe ich überlegt, ob ich jetzt doch wieder mal in den More-Shop fahre, der ja hier in München ist, Hashtag Werbung, und mir doch irgendwie so ein Milchshake, Proteinshake oder irgendwas hole, wo ich Bock drauf habe, dass ich es wenigstens so vielleicht reinkriege. Aber ich weiß es nicht, weil an Milch komme ich gerade auch nicht ran.
3: Da kann ich tatsächlich jetzt wieder anderweitig Werbung machen. Es muss ja nicht eben diese Firma sein, wobei ich jetzt festgestellt habe, dass eine, was ich sonst auch getrunken habe, gehört eigentlich auch zu diesem Riesenkonzern. Aber es gibt zum Beispiel auch Clear-Protein. Das ist, kann ich dir jetzt einmal zeigen, wobei das ist jetzt, was ich gerade habe, ist generell auf Molkebasis. Überraschend, dass ich das vertrage, weil das jetzt eben auch nicht komplett vegan ist dadurch. Aber das wäre ja für dich in dem Sinne egal. Also es gibt dieses Protein als eine Clear-Variante und das schmeckt dann halt wie auch so ein Sirup-Gedöns einfach. Mhm. Und dann musst du das auch nicht mit Milch machen. Du hast es dann nicht als Milchshake, sondern als limonadenartig würde ich es jetzt nennen. Und deswegen kam ich auf die Idee, weil das gibt es natürlich auch noch mit Zusatzstoffen, wobei ich jetzt normalerweise den Zusatz dazu sagen würde, dass Nahrungsergänzungsmittel natürlich keine ausgewogene Ernährung ersetzen. Aber wenn du einen erhöhten Bedarf bei bestimmten Sachen hast, finde ich das tatsächlich total sinnvoll, weil ich habe zum Beispiel auch was ich jetzt gerade, wenn das so heiß ist und dann gerne nach dem Sport oder jetzt, wenn ich jetzt draußen beim Pferd ordentlich arbeiten musste und dann auch viel geschwitzt habe, dann habe ich auch gerne was Elektrolyte und andere Sachen wieder so ein bisschen auffüllt. Und eben, weil ich jetzt ja auch so viel Sport mache, auch für die Regeneration, habe ich dann auch schon ganz gerne diese Proteinsachen. Ich bin mir nicht sicher, ob das alles so sinnvoll ist oder ob einem das auch wieder nur erzählt wird, damit man das alles kauft. Halt aus dieser ganzen Fitnessbubble, weißt du? Ich bin mir nicht sicher. Aber, ach, keine Ahnung, irgendwie macht das auch Spaß. Also ich mache das jetzt immer mit meinem Mann zusammen und wir tauschen uns da jetzt immer aus, welche wir haben. Jeder hat dann auch so seine Geschmacksrichtungen, die er lieber mag. Und eigentlich wollen wir in der Küche auch nochmal so ein Regal dafür machen. Das haben wir jetzt im Urlaub nicht geschafft. Also irgendwie auch lustig, sich damit so ein bisschen zu beschäftigen und halt zu gucken, was brauche ich, was tut mir gut. Nein, also ich weiß jetzt nicht, wie sinnvoll das alles ist, aber ich glaube, gerade in einer Phase, wenn du sagst, du weißt nicht, wie du eben auf deine Proteine kommen kannst und trinken geht vielleicht noch so ein bisschen besser als essen, wäre das was ich auf jeden Fall ausprobieren würde. Weil, ich meine, was hast du zu verlieren?
1: Richtig.
3: Und wie gesagt, gerade dieses, also guck noch mal nach Clear-Protein. Mhm. Weil das musst du dann nicht so als, das ist halt nicht dieser fette Milchshake, sondern das ist halt wirklich, ja, wie als würdest du einfach so Sirupwasser trinken.
1: Und das rührst du einfach mit Wasser an.
3: Ja, genau. Du musst mal gucken, da gibt es je nach Hersteller, lösen die sich unterschiedlich gut auf. Das muss man so ein bisschen gucken. Ich habe jetzt hier so eine Getränke-Ding, was halt auch so mixen kann. Das hat auch so Klingen da drin. Ich habe keine
1: Ahnung. Ach so, ja, so ein transportabler Mixer.
3: Nee, das ist nicht transportabel. Das ist halt schon stationär, aber jetzt auch nicht so groß. Okay. Aber das ist halt, das hat halt auch so ein Mix-Ding in so einem normalen Getränke-Dings da. Das rührt das halt so gut um, dass es halt, bei mir, weil ich habe jetzt eins, was nicht ganz so gut löslich ist. Also es funktioniert mit dem Schütteln dann nicht so gut, aber dann klappt das super. Und da kann man halt nochmal gucken, was dann auch geschmacklich, da muss man sich halt auch so ein bisschen durchprobieren, ne? Weil da gibt es welche richtig eklig und welche, wo ich denke, ach ja, das kannst du machen.
1: Was kannst du denn empfehlen für einen Geschmack?
3: Himbeer.
1: Also, ich hab jetzt,
3: ja, also die Sachen, die ich jetzt hatte, waren so in Himbeer ganz okay. Aber da, die haben da ja, gefühlt haben die da ja alles. Also je auch nach Hersteller. Also das ist auch wieder was, es gibt auch Hersteller, also ich habe jetzt einen Hersteller gefunden, da will ich will jetzt auch nicht so viel Werbung machen. Ich habe jetzt für mich einen gefunden, wo ich das eine ganz gerne mag. Also diese Clear-Geschichten mag ich jetzt bei dem einen. Aber diese Milchshake-Geschichten von dem anderen jetzt wieder. Und dann hatten wir nochmal wieder einen anderen ausprobiert. Ich habe schon wieder die Marke vergessen, aber da wir im Freundeskreis jetzt ein paar mehr haben, die jetzt regelmäßig ins Fitnessstudio gehen, probieren die da auch ganz viel aus. Und da können wir natürlich untereinander immer mal so ein bisschen tauschen. Und da war jetzt so einer, da dachte ich so, mit so Eistee-Geschmack, also Zitronen-Eistee-Geschmack, machst du nicht viel verkehrt. Aber das war richtig ekelig, das ging gar nicht. Das habe ich überhaupt nicht runtergekriegt. Passiert mir auch selten, dass ich das dann wirklich wegkippen musste und gesagt, es tut mir leid, ich kriege das nicht runter. Genauso wie bei einem, ich hatte mir extra veganes Protein bestellt, weil das ja nochmal ein etwas anderes Muster hat. Es hat so eklig geschmeckt.
1: Das glaube ich.
3: Ich habe dann auch versucht, damit zu backen. Als Alternative gedacht, ich mache jetzt mal da Pfannkuchen mit, weil ich dachte, dann ist ja noch anderer Geschmack dabei. Oh, das war so eklig. Das sollte eigentlich nach Schokolade schmecken, aber ich kann den Geschmack gar nicht beschreiben. Und boah, das war so eklig. Und oft mag ich ja die veganen Sachen und finde das voll sinnvoll. Aber nee.
1: Da habe ich auch noch nie einen gefunden, der mir geschmeckt hat, wenn es um die Veganen geht.
3: Ja, das tut mir total leid.
1: Da muss man noch mal ran.
3: Das wäre hier die Geschäftsidee der Woche. Wir machen wenn mal was Gutes Veganes. Ja, oder wer das hört und das machen will, ich gebe die Idee auch gerne weiter und wäre dann Kundin. Wenn da jemand was Gutes Veganes auf den Markt bringt, ich wäre sofort dabei.
1: Also da muss ich ja mein Fitnessstudio wirklich loben, wenn du da sagst, boah, und jetzt hätte ich Bock, dann empfehlen die dir auch was so zu dir passt. Und die haben halt so einen Erdbeer, der schmeckt wie so ein Erdbeermilchshake, wie früher bei gewissen einschlägigen Läden mit die Goldene Möwe, glaube ich, heißt sie bei euch unten.
3: Ja. Die, und das andere einfach BK.
1: Aber da war ich ja früher nicht so oft drin, das war ja immer die Goldene Möwe. Auf alle Fälle gab es doch da diese Erdbeermilchshakes und es schmeckt original genauso wie das. Und das, glaube ich, könnte ich mir jetzt gerade vorstellen, dass ich es essen würde. Ich hatte aber auch am Samstag gestern, genau, da hatte ich mega Bock tagsüber auf Chinesisch, bin dann zum Chinesen gegangen, weil er halt nur zwei Querstraßen weiter ist, und bin dann in den Laden rein und direkt wieder rausgegangen, weil ich hab das nur, also ich sag ja immer, ich rieche das, aber also meine Herzen sagt, es geht halt nicht, sondern ich schmeck's über die Zunge, aber ich habe das nur gefühlt gerochen und bin direkt rückwärts aus dem Laden wieder raus, was mir kotzübel geworden ist von diesen Dämpfen da.
3: Das tut mir so leid, das ist so Kacke, dieses Gefühl. Du willst was essen und es geht einfach nicht. Also die Weingeräusche habe ich eben gemacht, weil du es einfach um die Ecke hast.
1: Ach so.
3: Ja, aber es bringt dir halt nichts. Ja, es ist halt total scheiße. Du hast es dann halt da, aber es bringt dir ja trotzdem nichts. Und das ist so.
1: Ja. Also ich bin wirklich gespannt, wenn wir jetzt dann nächsten Dienst, also nicht der. Doch, wenn ihr das hört, den nächsten Dienstag fliegen, dann haben wir ja jeden Tag Buffet. Und da bin ich echt gespannt, wie es dann da ist. Ob mich grundsätzlich alles anekelt.
3: Ja.
1: Oder ob das jetzt so ist, wie wenn ich bei mir den Kühlschrank aufmache, eigentlich um mir einen Magerquark zu holen. Und dann sehe ich die Gurke, die mich anlacht, wo ich mir denke, da hätte ich jetzt einen Schmack drauf. Das fühlt sich gerade richtig an.
3: Ja.
1: Und dann ist die auch gut drin und dann bleibt die auch gut drin. Also klar, dieses, oh, wir lieben Essen nicht, Gefühl, das hast du trotzdem, aber dann ist es halt nur eine halbe Stunde und nicht über Stunden hinweg.
3: Es kann natürlich auch sein, ich weiß natürlich nicht, wie lange das dauert, bis das halt auch abebbt, wenn ja gesagt wurde, das ist nicht die ganze Zeit. Wäre natürlich schön, wenn es gerade da ist, aber ich könnte mir auch schon vorstellen, gerade wenn du dann ja dein rundum sorglos Buffet hast, dass das auch nochmal wieder was anderes ist, weil die Auswahl ja so groß ist, dass die Chance, dass da irgendwas bei ist, was eben gerade geht, natürlich auch da ist. Aber wie gesagt, ich würde sonst zusätzlich auch schauen, dass du wenigstens diese Grundgeschichten von Mineralstoffen, Vitaminen und irgendwie Proteinen irgendwie anderweitig reinbekommst. Ja. Und wenn es nur eben für die Übergangszeit ist, bis das wieder funktioniert, bin ich, glaube ich, gar nicht so blöd.
1: Ich muss es halt jetzt durchtracken, weil du selber verlierst die Übersicht. Wie gesagt, gestern dachte ich mir so, huch, du hast den ganzen Tag noch nichts gegessen. Jetzt wird es aber mal langsam schon Zeit, weil du auch die Tablette nehmen musst.
3: Ja.
1: Ja, da, also die Tabletten sind schon echt gut, dass die einen dran erinnern. Aber wenn ich die halt vergessen würde, dann wäre es halt auch blöd. Wobei, ich habe ja so einen Alarm, es kann eigentlich nicht passieren. Und ich möchte mal das Hotel, oh Gott, die sind so toll. Es ist ja so ein Kinderhotel, ne? Und eigentlich war ja mein persönlicher Plan, also die Spritze war immer mein Plan, aber mein persönlicher Plan war, ich liege jetzt nochmal in den Urlaub, wir haben da eine schöne Zeit, dann komme ich zurück und dann fange ich mit der Spritze an.
3: Ja, schade, Schokolade.
1: Ja, genau. Meine Krankenkasse hat gesagt, die Werte sind dermaßen hoch, entweder jetzt oder gar nicht.
3: Ja, verdammt, ja.
1: Ja, aber es ist ja auch irgendwo richtig. Also es geht ja auch irgendwo darum, dass es natürlich ein gesundheitlicher Aspekt ist und dass ich das jetzt auch nicht wie so ein Lifestyle-Produkt benutzen soll, sondern dass es halt wirklich ein Medikament ist. Also irgendwo stimmt schon. Wir waren da ja schon letztes Jahr und ich wusste vom letzten Jahr, dass da kein Kühlschrank in den Zimmern drin ist. Es ist halt wirklich ein Kinderhotel, wo du 24/7 Essen und Trinken überall kriegst und dementsprechend hast du aber auch keinen Kühlschrank in deinem Zimmer. Habe ich bei meinem Reisebüro angerufen, passt auf, ich krieg Ozempic. Es muss in den Kühlschrank. Das muss auch die ganze Zeit in den Kühlschrank. Ich habe auch so ein kleines Täschchen gekriegt fürs Flugzeug mit eben einem Wisch, dass ich das mitnehmen darf, dass das halt eben das ist und so. Auf alle Fälle haben die dann im Hotel angerufen. Die haben gesagt, nee, wir haben hier keine Kühlschränke. Und dann haben sie gesagt, ja, aber wo, also vielleicht kann man das bei den Lebensmitteln mit reinwerfen, aber aus hygienischen Gründen ist das leider nicht möglich, das dann reinzuwerfen. Dann haben sie bei mir nochmal eine E-Mail geschrieben, sie brauchen auf alle Fälle diese Medikamentenverordnung, die habe ich dann geschickt. Und einen Tag später, und ich dachte mir schon, scheiße, wie mache ich das? Dann habe ich für 100 € so ein Mini-Kühlgerät gekauft, wo du die Spritze reintun kannst und was halt in der Steckdose ist und so. Und dachte mir schon, ach ja, komm, egal, hast jetzt ausgegeben. Mhm. Und dann kriege ich eine E-Mail vom Hotel, sie haben jetzt ein einen Kühlschrank für unser Zimmer besorgt und der steht dann im Zimmer. Und wenn ich aber Angst habe, dass die Putzfrauen da irgendwie was dran machen oder so, soll ich Bescheid sagen, dann stellen sie es bei der Rezeption hin und dann kann ich es mir bei der Rezeption abholen. Ich saß heulend in der Arbeit.

0: die so an euch denken. Ich meine, wie oft wart ihr da jetzt schon?
1: Einmal.
0: Ach echt? Irgendwie hatte ich das Gefühl, ihr wart da schon voll oft, weil du da ja auch schon so von erzählt hast und so von geschwärmt hast und ich weiß nicht, irgendwie auf Instagram auch Kontakt hattest oder sowas, ne?
1: Ja, ja. Ich folge denen und ich habe auch zwischendrin geschrieben und der eine Chef hat mich auch angeschrieben, weil er auf der Buchung gesehen hat, dass eben die Kleine Geburtstag hat in der Zeit, wo wir da sind und gefragt hat, ob er da irgendwie was organisieren soll und so. Also es ist wirklich,
0: ach, wie süß.
1: Es ist also wirklich ein schönes Hotel. Ich kann es nur empfehlen. Es ist so toll.
0: Heißt, wir werden das auf jeden Fall auch noch verlinken.
1: Fedo Garden auf Palma de Mallorca.
0: Ja, richtig cool. Ja, das müssen wir auch. Also es kommt auf jeden Fall in die Shownotes. Ich denke, wir werden dann auf Instagram auch noch mal was verlinken. Und ich werde dann auch noch mal mit meiner Family sprechen, ob das nicht auch mal was für uns wäre. Ich habe eine, die Podcast-Katze hat das Mikro weggehauen.
1: Ja, Johnny wollte auch was sagen.
0: Johnny wollte auch noch was sagen. Jetzt sag doch mal, Johnny möchte nicht, dass wir in Urlaub fahren, anscheinend. Aber das wäre auch mal was, was ich zu Hause besprechen könnte, ob das nicht was wäre. Ja gut, mein Mann findet jetzt Sonne nicht so toll, aber ich denke, Mallorca,
1: das
0: wird ja wohl gehen mal.
1: Man kann ja auch mit in den Kids Club gehen, wenn es jetzt wäre.
0: Ja, ich habe auch gerade überlegt, da gibt es bestimmt schöne Sachen und ich muss auch sagen, so ein schöner Clubtanz, da bin ich ja auch wieder voll dabei.
1: Also da muss ich wirklich sagen, für Erwachsene gibt es wirklich nicht viel. Also es ist wirklich rein auf die Kinder ausgelegt.
0: Aber das ist ja okay, ich sage ja, für den Kinderclubtanz, da bin ich ja dabei.
1: Achso, ja, also, da.
0: Ne, sowas mag ich ja.
1: Ich habe jetzt schon wieder Muskelkater, weil es ist da ja jeden Abend Kinderdisco, nicht so wie in anderen Hotels, wo du es einmal die Woche hast, sondern jeden Abend. Und dieser blöde Zugtanz, wo die Kinder dann unter ihm drunter laufen, du mit irgendjemandem die Arme dann so 3 Minuten nach oben halten musst. Ich hatte letztes Jahr so Muskelkater. Ich habe auch am letzten Tag gesagt, es tut mir leid, ich kann jetzt nicht mit euch da hinten rumschwimmen, weil ich hatte sie ja noch auf dem Rücken, hat sie ja noch kein Seepferdchen gehabt und bin dann mit ihr so rum. Ist ja trotzdem anstrengend für die Arme. Ich habe gesagt, das packe ich heute nicht mehr. Ich habe jetzt 3 Tage nacheinander diesen blöden Zugtanz da mitgemacht. Reicht.
0: Das glaube ich. Also, wobei ich auch glaube, dass es für Eltern total entspannt ist, wenn die einfach wissen, dass die Kinder irgendwie beschäftigt sind. Und ich glaube, ich selber bräuchte auch gar nicht so viel eigenes Programm, wenn ich wüsste, dass die anderen eine gute Zeit haben, weil ich eigentlich im Urlaub auch gar nicht so viel brauche. Also ich liebe es, mich dann um nichts kümmern zu müssen. Mhm. Und zu sagen, okay, dann, keine Ahnung, um die Zeit gehen wir an den Pool, um die Zeit gehen wir an den Strand. Dann und dann sind die festen Essenszeiten, wo man immer hingeht. Kind ist beschäftigt im Zweifelsfall und ich kann vielleicht endlich mal wieder lesen oder sowas. Mhm. Das wäre ja mein absoluter Traum, dann da einfach irgendwie im schönen unter einem Sonnenschirm zu liegen und mal zu lesen.
1: Und das hast du definitiv. Also, und du vertraust den Leuten auch. Dieser Kids Club ist auf der anderen Seite vom Hotel. Und wenn du die Kinder da abgibst, gibst du ja deine WhatsApp-Nummer, alles Mögliche. Ja. Du musst sagen, wo du bist. Und die schicken dir zwischendrin Fotos, wie sie da spielen oder irgendwas basteln oder so. Wenn die zurück wollen, dann rufen sie an und fragen, soll man sie rüberbringen oder willst du selber kommen? Also, die sind so bemüht, auch um die Kinder. Die, wie gesagt, wir waren am Frühstückstisch, die eine Animateurin ist gekommen, wollte wahrscheinlich in Ruhe essen und alle Kinder drumherum, und was machen wir heute und Also das war wirklich, also ich kann es wirklich nur empfehlen und ja, ich habe auch ganz viel gelesen in der Zeit. Also es gibt einen Yoga-Club und es gibt dann Aquagymnastik und sowas. Da
0: bin das ist doch schon mal voll das Angebot. Da sehe ich mich.
1: Wie heißt denn das mit diesen Kugeln, wo du eine Kugel auf so
0: Boccia?
1: In die Nähe Boccia.
0: Da oder Buhl. Buhl gibt es auch noch.
1: Ich glaube Boccia. Ist ja auch egal. Also auf alle Fälle ist da eine Animateurin gekommen und hat gesagt, ja, will die Mama denn ja jetzt mal mitkommen? Und da war der Kids-Club noch nicht auf, deswegen mussten die Kinder, die Armen, leider so lange mit mir am Pool warten, bis sie dann in den Kids-Club gehen konnten. Ja, es war schon hart an der Grenze. Und dann habe ich gesagt und dachte mir, Gott sei Dank sind die jetzt noch hier, dass ich eine Ausrede habe. Und dann habe ich gesagt, ja, ich bin ja alleine mit denen. Kann ja jetzt nicht hier alleine am Pool sitzen lassen.
0: So
1: geht ja leider nicht. Der Große sagt nur, ja, Tante Jule, geh doch mit. Ich mach schon auf.
0: Verdammt. Was sind die schon so groß?
1: Nee, ich habe dann gesagt, dafür sind sie noch zu klein. Nächstes Jahr, wenn wir wiederkommen.
0: Mhm. Ja,

0: Toll, jetzt hast du den Salat.
1: Aber wenn die Kinder im Kids Club sind und die Frau kommt, ich weiß ja ungefähr, wie die aussehen.
0: Dann rennst du.
1: Dann bin ich sowas von im Pool. Ah, schade, gerade nass, blöd, verflixt.
0: So ein Pech. Ja, nee, das ist gut, da muss man auch. Oder das Buch ist gerade so spannend. Oder
1: ah,
0: so.
1: Ja.
0: Ja. Ja. Aber da fällt mir gerade ein, das ist zwar auf Mallorca, aber wenn du auch sagst, mit Animation, das ist schon dann viel auf Deutsch. Wahrscheinlich für die Kinder, oder?
1: Die sprechen Deutsch, Englisch, Spanisch und Französisch.
0: Ah ja, guck. Aber die Kinder sind dann da auch international oder
1: ja.
0: Da auch gemischt?
1: Ist ja, ja.
0: Cool irgendwie, ne?
1: Ja. Und die Kellner halt auch, also die, wenn die halt sehen, also meine können halt nur Deutsch oder halt Türkisch oder Arabisch, und Türkisch und Arabisch wird da halt nicht angeboten, also es ist kein Kellner, der das sprechen kann. Und am Anfang waren sie so, ich traue mich nicht an die Bar zu gehen, ich traue mich nicht, mir da jetzt was zu holen, ich hätte so gerne ein Eis. Und dann habe ich gesagt, geht doch mal zu dem Kellner. Und dann dachte ich mir, verflixt, jetzt gehen sie genau zu dem, der Französisch spricht, weil irgendwann hast du ja so den Dreh raus, zu wem du halt gehen musst.
0: Ja.
1: Und er hat dann bloß so gezeigt, so einen Moment, also Finger hoch, hat dann einen deutschen Kellner rangeholt und hat gesagt, rede du mit dem. Und
0: ja.
1: Also die sind halt auch untereinander so, dass halt von jeder Sprache immer jemand da ist, dass sich jeder jederzeit um die Kinder kümmern kann. Auch die Lifeguards, die da sind, also es sind immer 4 Lifeguards an den Pools gewesen. Auch die sprechen alle Sprachen. Also
0: mega.
1: Es ist immer einer da, der versteht, was die Kinder brauchen. Und halt auch, was die gestressten Muttis brauchen. Denn ich erzähle immer wieder von dieser Schaumparty, wo ich wirklich die Panik meines Lebens hatte, weil ich immer dachte, die Mücke ist gleich da irgendwo weg und dann sehe ich sie nicht mehr und sie kann halt noch nicht schwimmen. Und man muss es mir angesehen haben, weil da kam einer und hat gesagt, guck, da sind die Animateure. Hier, da ist ein Lifeguard, da ist ein Lifeguard, da ist ein Lifeguard, da oben sitzen auch noch 2 und ich bin hier an der Seite. Ich sehe ihr Armband und ich sehe, dass sie da drin ist. Mach dir keine Sorgen, wir kümmern uns. Setz dich einfach an die Seite und entspann dich. Und allein, dass
0: das
1: man
0: so
1: aufmerksam
0: mal so, ne?
1: Ist,
0: ja, aber das ist cool.
1: Aber
0: ja.
1: Es nimmt dir halt den Druck und das ist eben auch, sie hatte ja ein anderes Armband als wir zwei, weil sie halt noch eine Nichtschwimmerin war. Und da gucken sie dann halt auch nochmal anders. Ja. Also es ist wirklich, dieses ganze Konzept, es ist so perfekt und ich kann dieses Hotel nur in den Himmel loben. Ich habe mich noch nie als erwachsener Mensch so wohl gefühlt und halt auch für die Kinder so stellvertretend wohlgefühlt. Mhm. Also wäre ich ein Kind, würde ich in dieses Hotel gehen wollen.
0: Das klingt richtig gut. Also ich muss gestehen, ich bin ja echt ein Riesenurlaubsmuffel. Ich glaube, da könnte man auch noch eine extra Folge drüber machen. Ich glaube, das machen wir demnächst auch nochmal. Ich glaube, wenn du aus dem Urlaub wiedergekommen bist, machen wir nochmal eine Urlaubsfolge. Aber nach dem, was du jetzt erzählt hast, habe ich tatsächlich so ein bisschen Lust. Also du sagst jetzt, es gibt da Yoga und Aquafitness. Also wenn die da jetzt noch ein Fitnessstudio haben, dann hast du mich.
1: Haben sie.
0: Ja, okay, dann ist gebucht.
1: Und das Fitnessstudio ist von 10 bis, glaube ich, 15 Uhr offen. Also da, wo halt dann auch die Kinder betreut sind in der Zeit.
0: Ja, das ist ja großartig, weil das Ding ist ja, also ohne Fitnessstudio wird es schwierig, weil das, wenn es dann halt so viel Essen gibt, muss ich mich irgendwie bewegen, weil sonst rolle ich, glaube ich, da raus.
1: Ja.
0: Und, aber das klingt gut. Und dann noch mit Yoga und Aqua und so. Also vielleicht gewinnt ihr jetzt da neue Kunden.
1: Also ich kann es empfehlen. Und ich war ja auch lange so, dass ich nicht weggeflogen bin. Ich habe es jetzt eigentlich nur den Kindern zuliebe gemacht, weil ich dachte, ich habe alles gesehen, was ich will, außer halt London. Ist ja noch auf meiner Bucketlist. Aber ansonsten habe ich ja an sich alles gesehen, was ich wollte. Aber jetzt denke ich mir, warum bin ich eigentlich nicht allein in den Urlaub geflogen? Wenn ich zu Hause bin, habe ich immer irgendwas zu tun. Ich wusel und das ist keine Entspannung und kein Urlaub. Aber es war halt wirklich, es war 7 Tage Urlaub und ich bin so froh, dass wir dieses Jahr wirklich 2 Wochen fliegen, weil das einfach 2 Wochen blanke Entspannung ist. Oh, ich brauche es so und ich freue mich so drauf, auch wenn Fliegen und sowas mich komplett wegstresst, aber das... Oh.
0: Ja, ich weiß, was du meinst und ich, sagen wir mal so, lass uns mal in Ruhe über Urlaube und so weiter in einer Extra-Folge sprechen. Ich glaube, dafür wird die Zeit jetzt hier so ein bisschen knapp, weil ich auch da nochmal von einem Urlaub erzählen kann, in dem ich auch ganz alleine war und das war großartig. Ich kann wirklich auch empfehlen. Da gibt's, das wäre natürlich auch dann. Oh, dann hätte ich in der Folge auch noch einen Podcast-Tipp. Den behalte ich jetzt aber auch noch für mich. Also von daher, lasst uns doch, würde ich jetzt sagen, damit, apropos Podcast-Tipp.
1: Wollte gerade sagen.
2: Mitgehört.
1: Da passt ja mein Podcast-Tipp eigentlich mehr oder weniger perfekt, doch er passt schon perfekt. Denn zwei Jungs, die wir sehr gut kennen, haben ihre Sommerpause beendet, ihren Zwangsurlaub.
0: Ja,
1: und
0: ja.
1: Deswegen möchte ich das als großen, großen Podcast-Tipp diesmal anbringen. Es ist Schelle links und Schelle rechts.
0: Usch.
1: Ja! Also ihr merkt, wir sind zwei große Fans. Das sind Nico und Marcel, die uns alle zwei Wochen in die Filmwelt mitnehmen. Am Anfang ganz viel über Bud Spencer und Terence Hill geredet haben. Mittlerweile auch über ganz viele andere Filme. Und ich freue mich schon sehr, denn auch da möchte ich ein bisschen Werbung machen. Es gibt ja bald das Podfluencer Festival im Oktober in München, wo die beiden über eine Folge sprechen werden, die ich eingereicht habe und die sie leider gezogen haben. Die armen Jungs müssen sich nämlich, es ist nicht ganz drei Haselnüsse für Aschenbrödel geworden, aber für immer und ewig die abgespeckte Drew Barrymore-Version davon. Und ich freue mich sehr auf diese Serienbesprechung. Aber Leute, es lohnt sich alles. Ich liebe es und auch ich werde demnächst zu hören sein und ich weiß auch, dass Nele schon mal zu hören war. Also.
0: Jawohl, und ich werde auch weiterhin da nochmal zu hören sein, weil ich war ja Fuchs, ich habe mir ja gleich eine Filmreihe, ich hab mich ja in so eine Filmreihe mit reingezeckt. Heißt, wir haben über Police Academy geredet und da gibt es ja ein paar mehr Teile von, also haben sie mich jetzt an der Backe.
1: Oh.
0: Und da muss ich noch zu den anderen Filmen mit rein.
1: Das war schlau, ja.
0: Ja, ich habe gedacht, wenn schon, denn schon. Aber nein, ihr merkt, wir mögen den Podcast sehr gerne. Wir mögen die beiden auch unglaublich gerne. Freuen uns wahnsinnig, dass wir sie in München auch mal wieder in echt, live, in Farbe und bunt sehen können, hören können. Und man hat ja ständig so Ideen. Also allein vorhin hatten wir noch mal wieder eine Idee, was man da eigentlich noch mal besprechen müsste. Und dann so, ja, kommst du da auch vielleicht wieder als Gast? Und ich sage, ja, natürlich. Sehr, sehr gerne. Und ja, also auch ein Herzenspodcast von uns beiden, absolut, muss man sagen.
1: Absolut. Deswegen hört alle rein, abonniert die, macht wundervolle Kommentare unter die Folgen und auch unter unsere und hört nächste Woche wieder rein.
0: Ja, genau. Eine wunderschöne Woche mit sehr viel Rosa und Glitzer und Urlaubsfeeling vielleicht ein bisschen.
1: Ja.
0: Tschüssi.
1: Ciao.
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1: Mission Mainz erfüllt Ausrufezeichen Plakate 8, Verhaftungen 0. Mission 2 folgt. Hol den Vorschlag, Anna.

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